0: November, uniform. 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
1: Es folgen Mitteilungen für 264. 264.
2: 56 Gruppen. 599. 599. 35 Gruppen.
3: Achtung. 264. 264. 56 Gruppen.

0: sind die Leute.
1: Da sind sie. Sawalski. Kastanov.
2: Man weiß manchmal nicht, warum sie weiterleben.
1: Ah, it's here.